Pia, bitte, Chala, will Gott schon hier frisch Chala, Shishi, Shanga, oder gerade nach dem Knie, Chala, Wojo, das ist doch schon mal sehr wichtig, Shishi, Shanga.